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Und der Grüden sind mitten abgegangen mit 14 Grad am längsten, 31 am höchsten. Zu den 15. September ist dort auch ganz Sonnenschein, 19 Grad am längsten, 30 am höchsten. Zu den 16. ist dort auch Sonnenschein und keine Wolken, 17 am längsten und 37 am höchsten mit der Grüden. Zu den 17. September ist dort kleine Chance, 20% Chance für Regen mit Wolken und keine Sonnenschein. Aber bei den Grüden war er auf, aber der Grüden wird warmer, dann 21 Grad am längsten und 42 am höchsten. Das war sehr warm. 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Also warm und schwule Dio war noch Paris sein. 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
2: Unser Vater in dem Himmel, dein Name werde geheiligt. Dein Reich komme, dein Wille geschehe auf Erden wie im Himmel. Unser täglich Brot gib uns heute und vergib uns unsere Schuld, wie wir auch unseren Schuldigen vergeben. Und führe uns nicht in Versuchung, sondern erlöse uns von dem Übel. Denn dein ist das Reich und die Kraft und die Herrlichkeit in Ewigkeit. Amen.

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0: 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Dort fängt an mit 1. Mose im Alten Testament und geht ganz durch Offenbarung im Neuen Testament. Ich lade Ihnen an, Ihre Bibel zu nehmen und einzuschalten, um Gottes Wort zu studieren. Die Bibel weiß, dass wo wir können mit Gott versöhnt werden und dann mit ihm in Gemeinschaft leben. Der Text für diese Lektion ist 1. Mose Kapitel 35. Und die letzte örtliche Lektionen haben wir gesehen, da das zu Tiden sehr langsam gegangen ist mit dem Wachstum und viele Christen erleben, wenn sie ihr eigenes Leben noch immer selbst erahnen dürfen. Und viele Christen ist dort schlecht zu sein, dass sie wirklich wahre Geburten sind in dem Herrn angehören. Nun lade ich euch an, um zu sein, Wort Jakob sind Trübel wir, worum er nicht sich hat in seinem Leben, er auch seine eigene Familie. Herr, ich bete, dass du machst jeder Torhercher wahre richtig sehen. Amen. Hier ist Prediger Elmer Rema mit dem Programm Durch die Bibel.
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1: Die Glocke ist 9:09 mit 40 Minuten.

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1: Er gibt uns mehr Gnade, wenn schwer sind die Lasten. Er sendet mehr Kraft, wenn die Arbeit uns drängt. Wenn groß sind die Schmerzen, kommt uns zur Hilfe. In Not und in Trübsal Frieden uns schenkt.

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0: 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Dort fängt an mit 1. Mose im Alten Testament und geht ganz durch Offenbarung im Neuen Testament. Ich lade euch an, eine Bibel zu nehmen und einzuschalten, um Gottes Wort zu studieren. Die Bibel weiß, dass wo wir können mit Gott versöhnt werden und dann mit ihm in Gemeinschaft leben. Der Text für diese Lektion ist 1. Mose Kapitel 35. Und die letzte örtliche Lektion haben wir gesehen, da der Tiden sehr langsam gegangen ist mit dem Wachstum und viele Christen erleben, wenn sie ihr eigenes Leben noch immer selbst erahnen dürfen. Und viele Christen ist dort schlecht zu sein, dass sie wirklich wahre Geburten sind in dem Herrn angehören. Nun lade ich euch an, um zu sagen, was Jakob sein Trubel war, warum er nicht sich hat in seinem Leben, er auch seine eigene Familie. Herr, ich bete, dass du magst jeder Torhercher wahre richtig sehen. 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Hier ist Prediger Elmer Rema mit dem Programm Durch die Bibel.
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1: Klocka ist nicht 2, mit 32.
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1: Die Glocke ist nicht 3 mit 41 Minuten.

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